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1: Esel, live auf dem Cosmo Festival 2025. Mein Name ist Keno Mescher. Ich sag Tschüss und das sind die letzten Klänge von Esel für heute. Live auf dem Cosmo Festival 2025. We're gonna dance again.

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2: Hi, herzlich willkommen. Cool, dass ihr zuhört. Heute gibt's in Cosmo fast das ganze Konzert von Ezzel auf dem Cosmo Festival 2025. Ezzel, ein Künstler, mit dem wir von Cosmo uns auf tiefe Weise verbunden fühlen. Er kommt aus Ankara, er gehört zu den prägenden Rappern der Türkei. Er lebt schon seit längerem, seit 2019 in Berlin, und seine Musik, die geht weit über Rap hinaus. Reggae, Drum Bass, poppige Klänge. Ezzel, der switcht hin und her, schafft dabei seinen ganz eigenen Sound, der auch, und das finde ich wirklich bemerkenswert, mit ganz satt Autotune immer organisch und funky und natürlich wirkt. Live herausragend umgesetzt, Drummer und DJ perfekt abgestimmt, jeder Bass, jeder Takt sitzt. Das hört ihr jetzt. Ezzel, live auf dem Cosmo Festival 2025.

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Und ja, tut mir leid, nach 30, man kann nicht eine neue Sprache lernen, es ist schwer, okay? Vielleicht manche Leute kann nicht verstehen. Also, deswegen manchmal spreche ich Englisch, okay? 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
2: Vielen Dank, Saulung.
1: 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Ezel.
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1: Esel, live auf dem Cosmo Festival 2025. Mein Name ist Keno Mescher. Ich sag Tschüss und das sind die letzten Klänge von Esel für heute. Live auf dem Cosmo Festival 2025. We're gonna dance again.

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2: Hi, herzlich willkommen. Cool, dass ihr zuhört. Heute gibt's in Cosmo fast das ganze Konzert von Ezzel auf dem Cosmo Festival 2025. Ezzel, ein Künstler, mit dem wir von Cosmo uns auf tiefe Weise verbunden fühlen. Er kommt aus Ankara, er gehört zu den prägenden Rappern der Türkei. Er lebt schon seit längerem, seit 2019 in Berlin, und seine Musik, die geht weit über Rap hinaus. Reggae, Drum, Bass, poppige Klänge. Ezzel, der switcht hin und her, schafft dabei seinen ganz eigenen Sound, der auch, und das finde ich wirklich bemerkenswert, mit ganz satt Autotune immer organisch und funky und natürlich wirkt. Live herausragend umgesetzt, Drummer und DJ perfekt abgestimmt, jeder Bass, jeder Takt sitzt. Das hört ihr jetzt. Ezzel, live auf dem Cosmo Festival 2025.

Vielen Dank. 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Und ja, tut mir leid, nach 30, man kann nicht eine neue Sprache lernen, es ist schwer, okay? Vielleicht manche Leute kann nicht verstehen. Also, deswegen manchmal spreche ich Englisch, okay? So, I just wanted to say this next song. 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
1: Essel, live auf dem Cosmo Festival 2025. Mein Name ist Keno Mescher. Ich sag Tschüss und das sind die letzten Klänge von Essel für heute. Live auf dem Cosmo Festival 2025. We're gonna dance again.

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2: Hi, herzlich willkommen. Cool, dass ihr zuhört. Heute gibt's in Cosmo fast das ganze Konzert von Ezzel auf dem Cosmo Festival 2025. Ezzel, ein Künstler, mit dem wir von Cosmo uns auf tiefe Weise verbunden fühlen. Er kommt aus Ankara, er gehört zu den prägenden Rappern der Türkei. Er lebt schon seit längerem, seit 2019 in Berlin, und seine Musik, die geht weit über Rap hinaus. Reggae, Drum, Bass, poppige Klänge. Ezzel, der switcht hin und her, schafft dabei seinen ganz eigenen Sound, der auch, und das finde ich wirklich bemerkenswert, mit ganz satt Autotune immer organisch und funky und natürlich wirkt. Live herausragend umgesetzt, Drummer und DJ perfekt abgestimmt, jeder Bass, jeder Takt sitzt. Das hört ihr jetzt. Ezzel, live auf dem Cosmo Festival 2025.

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Und ja, tut mir leid, nach 30, man kann nicht eine neue Sprache lernen, es ist schwer, okay? Vielleicht manche Leute kann nicht verstehen. Also, deswegen manchmal spreche ich Englisch, okay? So, I just wanted to say this next song. 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
1: Esel, live auf dem Cosmo Festival 2025. Mein Name ist Keno Mescher. Ich sag Tschüss und das sind die letzten Klänge von Esel für heute. Live auf dem Cosmo Festival 2025. We're gonna dance again.

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2: Hi, herzlich willkommen. Cool, dass ihr zuhört. Heute gibt's in Cosmo fast das ganze Konzert von Ezzel auf dem Cosmo Festival 2025. Ezzel, ein Künstler, mit dem wir von Cosmo uns auf tiefe Weise verbunden fühlen. Er kommt aus Ankara, er gehört zu den prägenden Rappern der Türkei. Er lebt schon seit längerem, seit 2019 in Berlin, und seine Musik, die geht weit über Rap hinaus. Reggae, Drum, Bass, poppige Klänge. Ezzel, der switcht hin und her, schafft dabei seinen ganz eigenen Sound, der auch, und das finde ich wirklich bemerkenswert, mit ganz satt Autotune immer organisch und funky und natürlich wirkt. Live herausragend umgesetzt, Drummer und DJ perfekt abgestimmt, jeder Bass, jeder Takt sitzt. Das hört ihr jetzt. Ezzel, live auf dem Cosmo Festival 2025.

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Und ja, tut mir leid, nach 30, man kann nicht eine neue Sprache lernen, es ist schwer, okay? Vielleicht manche Leute kann nicht verstehen. Also, deswegen manchmal spreche ich Englisch, okay? So, I just wanted to say this next song. 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
1: Esse, live auf dem Cosmo Festival 2025. Mein Name ist Keno Mescher. Ich sag Tschüss und das sind die letzten Klänge von Esse für heute. Live auf dem Cosmo Festival 2025. We're gonna dance again.

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2: Hi, herzlich willkommen. Cool, dass ihr zuhört. Heute gibt's in Cosmo fast das ganze Konzert von Ezzel auf dem Cosmo Festival 2025. Ezzel, ein Künstler, mit dem wir von Cosmo uns auf tiefe Weise verbunden fühlen. Er kommt aus Ankara, er gehört zu den prägenden Rappern der Türkei. Er lebt schon seit längerem, seit 2019 in Berlin und seine Musik, die geht weit über Rap hinaus. Reggae, Drum, Bass, poppige Klänge. Ezzel, der switcht hin und her, schafft dabei seinen ganz eigenen Sound, der auch, und das finde ich wirklich bemerkenswert, mit ganz satt Autotune immer organisch und funky und natürlich wirkt. Live herausragend umgesetzt, Drummer und DJ perfekt abgestimmt, jeder Bass, jeder Takt sitzt. Das hört ihr jetzt. Ezzel, live auf dem Cosmo Festival 2025. 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

Ja! Vielen Dank. 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Ja. 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Und ja, tut mir leid, nach 30, man kann nicht eine neue Sprache lernen, es ist schwer, okay? Vielleicht manche Leute kann nicht verstehen. Also, deswegen manchmal spreche ich Englisch, okay? 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
1: Esel, live auf dem Cosmo Festival 2025. Mein Name ist Keno Mescher. Ich sag Tschüss und das sind die letzten Klänge von Esel für heute. Live auf dem Cosmo Festival 2025. We're gonna dance again.

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2: Hi, herzlich willkommen. Cool, dass ihr zuhört. Heute gibt's in Cosmo fast das ganze Konzert von Ezzel auf dem Cosmo Festival 2025. Ezzel, ein Künstler, mit dem wir von Cosmo uns auf tiefe Weise verbunden fühlen. Er kommt aus Ankara, er gehört zu den prägenden Rappern der Türkei. Er lebt schon seit längerem, seit 2019 in Berlin, und seine Musik, die geht weit über Rap hinaus. Reggae, Drum Bass, poppige Klänge. Ezzel, der switcht hin und her, schafft dabei seinen ganz eigenen Sound, der auch, und das finde ich wirklich bemerkenswert, mit ganz satt Autotune immer organisch und funky und natürlich wirkt. Live herausragend umgesetzt, Drummer und DJ perfekt abgestimmt, jeder Bass, jeder Takt sitzt. Das hört ihr jetzt. Ezzel, live auf dem Cosmo Festival 2025.

Ja! 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Und ja, tut mir leid, nach 30, man kann nicht eine neue Sprache lernen. Es ist schwer, okay? Vielleicht manche Leute kann nicht verstehen. Also, deswegen manchmal spreche ich Englisch, okay? 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
1: 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Ezel.
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1: Esel, live auf dem Cosmo Festival 2025. Mein Name ist Keno Mescher. Ich sag Tschüss und das sind die letzten Klänge von Esel für heute. Live auf dem Cosmo Festival 2025. We're gonna dance again.

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2: Hi, herzlich willkommen. Cool, dass ihr zuhört. Heute gibt's in Cosmo fast das ganze Konzert von Ezzel auf dem Cosmo Festival 2025. Ezzel, ein Künstler, mit dem wir von Cosmo uns auf tiefe Weise verbunden fühlen. Er kommt aus Ankara, er gehört zu den prägenden Rappern der Türkei. Er lebt schon seit längerem, seit 2019 in Berlin, und seine Musik, die geht weit über Rap hinaus. Reggae, Drum Bass, poppige Klänge. Ezzel, der switcht hin und her, schafft dabei seinen ganz eigenen Sound, der auch, und das finde ich wirklich bemerkenswert, mit ganz satt Autotune immer organisch und funky und natürlich wirkt. Live herausragend umgesetzt, Drummer und DJ perfekt abgestimmt, jeder Bass, jeder Takt sitzt. Das hört ihr jetzt. Ezzel, live auf dem Cosmo Festival 2025.

Ja! 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Und ja, tut mir leid, nach 30, man kann nicht eine neue Sprache lernen, es ist schwer, okay? Vielleicht manche Leute kann nicht verstehen. Also, deswegen manchmal spreche ich Englisch, okay? 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
2: Vielen Dank, Saulung.
1: 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Ezel.
2: 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Nächster Song ist Badewanne. 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

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Kennt ihr Alperen Sengül? Ja. 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
1: Esel, live auf dem Cosmo Festival 2025. Mein Name ist Keno Mescher. Ich sag Tschüss und das sind die letzten Klänge von Esel für heute. Live auf dem Cosmo Festival 2025. We're gonna dance again.

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2: Hi, herzlich willkommen. Cool, dass ihr zuhört. Heute gibt's in Cosmo fast das ganze Konzert von Ezzel auf dem Cosmo Festival 2025. Ezzel, ein Künstler, mit dem wir von Cosmo uns auf tiefe Weise verbunden fühlen. Er kommt aus Ankara, er gehört zu den prägenden Rappern der Türkei. Er lebt schon seit längerem, seit 2019 in Berlin, und seine Musik, die geht weit über Rap hinaus. Reggae, Drum, Bass, poppige Klänge. Ezzel, der switcht hin und her, schafft dabei seinen ganz eigenen Sound, der auch, und das finde ich wirklich bemerkenswert, mit ganz satt Autotune immer organisch und funky und natürlich wirkt. Live herausragend umgesetzt, Drummer und DJ perfekt abgestimmt, jeder Bass, jeder Takt sitzt. Das hört ihr jetzt. Ezzel, live auf dem Cosmo Festival 2025.

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Und ja, tut mir leid, nach 30, man kann nicht eine neue Sprache lernen, es ist schwer, okay? Vielleicht manche Leute kann nicht verstehen. Also, deswegen manchmal spreche ich Englisch, okay? 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
1: Essel, live auf dem Cosmo Festival 2025. Mein Name ist Keno Mescher. Ich sag Tschüss und das sind die letzten Klänge von Essel für heute. Live auf dem Cosmo Festival 2025. We're gonna dance again.

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2: Hi, herzlich willkommen. Cool, dass ihr zuhört. Heute gibt's in Cosmo fast das ganze Konzert von Ezzel auf dem Cosmo Festival 2025. Ezzel, ein Künstler, mit dem wir von Cosmo uns auf tiefe Weise verbunden fühlen. Er kommt aus Ankara, er gehört zu den prägenden Rappern der Türkei. Er lebt schon seit längerem, seit 2019 in Berlin und seine Musik, die geht weit über Rap hinaus. Reggae, Drum, Bass, poppige Klänge. Ezzel, der switcht hin und her, schafft dabei seinen ganz eigenen Sound, der auch, und das finde ich wirklich bemerkenswert, mit ganz satt Autotune immer organisch und funky und natürlich wirkt. Live herausragend umgesetzt, Drummer und DJ perfekt abgestimmt, jeder Bass, jeder Takt sitzt. Das hört ihr jetzt. Ezzel, live auf dem Cosmo Festival 2025.

Ja! 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Und ja, tut mir leid, nach 30, man kann nicht eine neue Sprache lernen, es ist schwer, okay? Vielleicht manche Leute kann nicht verstehen. Also, deswegen manchmal spreche ich Englisch, okay? 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
2: Vielen Dank, Saurum.
1: 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Ezel.
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1: Essel. Live. Auf dem Cosmo Festival 2025. Mein Name ist Keno Mescher. Ich sag Tschüss und das sind die letzten Klänge von Essel für heute. Live. Auf dem Cosmo Festival 2025. We're gonna dance again.

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2: Hi, herzlich willkommen. Cool, dass ihr zuhört. Heute gibt's in Cosmo fast das ganze Konzert von Ezzel auf dem Cosmo Festival 2025. Ezzel, ein Künstler, mit dem wir von Cosmo uns auf tiefe Weise verbunden fühlen. Er kommt aus Ankara, er gehört zu den prägenden Rappern der Türkei. Er lebt schon seit längerem, seit 2019 in Berlin, und seine Musik, die geht weit über Rap hinaus. Reggae, Drum, Bass, poppige Klänge. Ezzel, der switcht hin und her, schafft dabei seinen ganz eigenen Sound, der auch, und das finde ich wirklich bemerkenswert, mit ganz satt Autotune immer organisch und funky und natürlich wirkt. Live herausragend umgesetzt, Drummer und DJ perfekt abgestimmt, jeder Bass, jeder Takt sitzt. Das hört ihr jetzt. Ezzel, live auf dem Cosmo Festival 2025. 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

Ja! 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Und ja, tut mir leid, nach 30, man kann nicht eine neue Sprache lernen, es ist schwer, okay? Vielleicht manche Leute kann nicht verstehen. Also, deswegen manchmal spreche ich Englisch, okay? So, I just wanted to say this next song. 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
1: Esse, live auf dem Cosmo Festival 2025. Mein Name ist Keno Mescher. Ich sag Tschüss und das sind die letzten Klänge von Esse für heute. Live auf dem Cosmo Festival 2025. We're gonna dance again.

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2: Hi, herzlich willkommen. Cool, dass ihr zuhört. Heute gibt's in Cosmo fast das ganze Konzert von Ezzel auf dem Cosmo Festival 2025. Ezzel, ein Künstler, mit dem wir von Cosmo uns auf tiefe Weise verbunden fühlen. Er kommt aus Ankara, er gehört zu den prägenden Rappern der Türkei. Er lebt schon seit längerem, seit 2019 in Berlin und seine Musik, die geht weit über Rap hinaus. Reggae, Drum, Bass, poppige Klänge. Ezzel, der switcht hin und her, schafft dabei seinen ganz eigenen Sound, der auch, und das finde ich wirklich bemerkenswert, mit ganz satt Autotune immer organisch und funky und natürlich wirkt. Live herausragend umgesetzt, Drummer und DJ perfekt abgestimmt, jeder Bass, jeder Takt sitzt. Das hört ihr jetzt. Ezzel, live auf dem Cosmo Festival 2025.

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Und ja, tut mir leid, nach 30, man kann nicht eine neue Sprache lernen, es ist schwer, okay? Vielleicht manche Leute kann nicht verstehen. Also, deswegen manchmal spreche ich Englisch, okay? 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
1: Oh, nächster Song. 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

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Kennt ihr Alpi den Single? 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
1: Esse, live auf dem Cosmo Festival 2025. Mein Name ist Keno Mescher. Ich sag Tschüss und das sind die letzten Klänge von Esse für heute. Live auf dem Cosmo Festival 2025. We're gonna dance again.

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2: Hi, herzlich willkommen. Cool, dass ihr zuhört. Heute gibt's in Cosmo fast das ganze Konzert von Ezzel auf dem Cosmo Festival 2025. Ezzel, ein Künstler, mit dem wir von Cosmo uns auf tiefe Weise verbunden fühlen. Er kommt aus Ankara, er gehört zu den prägenden Rappern der Türkei. Er lebt schon seit längerem, seit 2019 in Berlin, und seine Musik, die geht weit über Rap hinaus. Reggae, Drum, Bass, poppige Klänge. Ezzel, der switcht hin und her, schafft dabei seinen ganz eigenen Sound, der auch, und das finde ich wirklich bemerkenswert, mit ganz satt Autotune immer organisch und funky und natürlich wirkt. Live herausragend umgesetzt, Drummer und DJ perfekt abgestimmt, jeder Bass, jeder Takt sitzt. Das hört ihr jetzt. Ezzel, live auf dem Cosmo Festival 2025.

Vielen Dank. 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Und ja, tut mir leid, nach 30, man kann nicht eine neue Sprache lernen, es ist schwer, okay? Vielleicht manche Leute kann nicht verstehen. Also, deswegen manchmal spreche ich Englisch, okay? So, I just wanted to say this next song. 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
1: Essel. Live. Auf dem Cosmo Festival 2025. Mein Name ist Keno Mescher. Ich sag Tschüss und das sind die letzten Klänge von Essel für heute. Live. Auf dem Cosmo Festival 2025. We're gonna dance again.

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2: Hi, herzlich willkommen. Cool, dass ihr zuhört. Heute gibt's in Cosmo fast das ganze Konzert von Ezzel auf dem Cosmo Festival 2025. Ezzel, ein Künstler, mit dem wir von Cosmo uns auf tiefe Weise verbunden fühlen. Er kommt aus Ankara, er gehört zu den prägenden Rappern der Türkei. Er lebt schon seit längerem, seit 2019 in Berlin, und seine Musik, die geht weit über Rap hinaus. Reggae, Drum, Bass, poppige Klänge. Ezzel, der switcht hin und her, schafft dabei seinen ganz eigenen Sound, der auch, und das finde ich wirklich bemerkenswert, mit ganz satt Autotune immer organisch und funky und natürlich wirkt. Live herausragend umgesetzt, Drummer und DJ perfekt abgestimmt, jeder Bass, jeder Takt sitzt. Das hört ihr jetzt. Ezzel, live auf dem Cosmo Festival 2025.

Ja! 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Und ja, tut mir leid, nach 30, man kann nicht eine neue Sprache lernen, es ist schwer, okay? Vielleicht manche Leute kann nicht verstehen. Also, deswegen manchmal spreche ich Englisch, okay? 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
1: Esel, live auf dem Cosmo Festival 2025. Mein Name ist Keno Mescher. Ich sag Tschüss und das sind die letzten Klänge von Esel für heute. Live auf dem Cosmo Festival 2025. We're gonna dance again.

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2: Hi, herzlich willkommen. Cool, dass ihr zuhört. Heute gibt's in Cosmo fast das ganze Konzert von Ezel auf dem Cosmo Festival 2025. Ezel, ein Künstler, mit dem wir von Cosmo uns auf tiefe Weise verbunden fühlen. Er kommt aus Ankara, er gehört zu den prägenden Rappern der Türkei. Er lebt schon seit längerem, seit 2019 in Berlin, und seine Musik, die geht weit über Rap hinaus. Reggae, Drum, Bass, poppige Klänge. Ezel, der switcht hin und her, schafft dabei seinen ganz eigenen Sound, der auch, und das finde ich wirklich bemerkenswert, mit ganz satt Autotune immer organisch und funky und natürlich wirkt. Live herausragend umgesetzt, Drummer und DJ perfekt abgestimmt, jeder Bass, jeder Takt sitzt. Das hört ihr jetzt. Ezel, live auf dem Cosmo Festival 2025.

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Und ja, tut mir leid, nach 30, man kann nicht eine neue Sprache lernen, es ist schwer, okay? Vielleicht manche Leute kann nicht verstehen. Also, deswegen manchmal spreche ich Englisch, okay? 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
1: Oh, nächster Song. Es ist so warm. Nächster Song ist Badewanne. 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

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Kennt ihr Alperen Sengül? Ja. 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
1: Esse, live auf dem Cosmo Festival 2025. Mein Name ist Keno Mescher. Ich sag Tschüss und das sind die letzten Klänge von Esse für heute. Live auf dem Cosmo Festival 2025. We're gonna dance again.

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2: Hi, herzlich willkommen. Cool, dass ihr zuhört. Heute gibt's in Cosmo fast das ganze Konzert von Ezzel auf dem Cosmo Festival 2025. Ezzel, ein Künstler, mit dem wir von Cosmo uns auf tiefe Weise verbunden fühlen. Er kommt aus Ankara, er gehört zu den prägenden Rappern der Türkei. Er lebt schon seit längerem, seit 2019 in Berlin, und seine Musik, die geht weit über Rap hinaus. Reggae, Drum, Bass, poppige Klänge. Ezzel, der switcht hin und her, schafft dabei seinen ganz eigenen Sound, der auch, und das finde ich wirklich bemerkenswert, mit ganz satt Autotune immer organisch und funky und natürlich wirkt. Live herausragend umgesetzt, Drummer und DJ perfekt abgestimmt, jeder Bass, jeder Takt sitzt. Das hört ihr jetzt. Ezzel, live auf dem Cosmo Festival 2025.

Ja! 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Und ja, tut mir leid, nach 30, man kann nicht eine neue Sprache lernen, es ist schwer, okay? Vielleicht manche Leute kann nicht verstehen. Also, deswegen manchmal spreche ich Englisch, okay? 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
2: Vielen Dank, Saurum.
1: Live beim Cosmo Festival. Okay. Ezel.
2: Oh, nächster Song. 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

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Kennt ihr Alper den Single? 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
1: Esel, live auf dem Cosmo Festival 2025. Mein Name ist Keno Mescher. Ich sag Tschüss und das sind die letzten Klänge von Esel für heute. Live auf dem Cosmo Festival 2025. We're gonna dance again.

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2: Hi, herzlich willkommen. Cool, dass ihr zuhört. Heute gibt's in Cosmo fast das ganze Konzert von Ezzel auf dem Cosmo Festival 2025. Ezzel, ein Künstler, mit dem wir von Cosmo uns auf tiefe Weise verbunden fühlen. Er kommt aus Ankara, er gehört zu den prägenden Rappern der Türkei. Er lebt schon seit längerem, seit 2019 in Berlin, und seine Musik, die geht weit über Rap hinaus. Reggae, Drum, Bass, poppige Klänge. Ezzel, der switcht hin und her, schafft dabei seinen ganz eigenen Sound, der auch, und das finde ich wirklich bemerkenswert, mit ganz satt Autotune immer organisch und funky und natürlich wirkt. Live herausragend umgesetzt, Drummer und DJ perfekt abgestimmt, jeder Bass, jeder Takt sitzt. Das hört ihr jetzt. Ezzel, live auf dem Cosmo Festival 2025.

Ja! Vielen Dank. Habt ihr Spaß? Wie viele Leute hier kann Türkisch verstehen? Cool. Ja. Aber Musik ist universal. Und ich habe das auch von Cosmo gelernt. 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Und ja, tut mir leid, nach 30, man kann nicht eine neue Sprache lernen, es ist schwer, okay? Vielleicht manche Leute kann nicht verstehen. Also, deswegen manchmal spreche ich Englisch, okay? 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

0: Vielen Dank, das war cool. Zum Wohl.
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0: Bumm.
1: Live beim Cosmo Festival. Ezel.
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Vielen Dank, Salon. Kennt ihr Fellaket?

0: Vielen Dank.
1: Sağ olun.

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1: Vielen Dank, Sauron.
0: Live beim Kosmo Festival. Okay. Ezel.
1: Oh, nächster Song. Es ist so warm. Nächster Song ist Badewanne. 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

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Kennt ihr Alperen Şengül? 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
1: Essel. Live. Auf dem Cosmo Festival 2025. Mein Name ist Keno Mescher. Ich sag Tschüss und das sind die letzten Klänge von Essel für heute. Live. Auf dem Cosmo Festival 2025. We're gonna dance again.

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2: Hi, herzlich willkommen. Cool, dass ihr zuhört. Heute gibt's in Cosmo fast das ganze Konzert von Ezzel auf dem Cosmo Festival 2025. Ezzel, ein Künstler, mit dem wir von Cosmo uns auf tiefe Weise verbunden fühlen. Er kommt aus Ankara, er gehört zu den prägenden Rappern der Türkei. Er lebt schon seit längerem, seit 2019 in Berlin, und seine Musik, die geht weit über Rap hinaus. Reggae, Drum, Bass, poppige Klänge. Ezzel, der switcht hin und her, schafft dabei seinen ganz eigenen Sound, der auch, und das finde ich wirklich bemerkenswert, mit ganz satt Autotune immer organisch und funky und natürlich wirkt. Live herausragend umgesetzt, Drummer und DJ perfekt abgestimmt, jeder Bass, jeder Takt sitzt. Das hört ihr jetzt. Ezzel, live auf dem Cosmo Festival 2025. 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

Ja! Vielen Dank. Habt ihr Spaß? Wie viele Leute hier kann Türkisch verstehen? Cool. Ja. Aber Musik ist universal. Und ich habe das auch von Cosmo gelernt. 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Und ja, tut mir leid, nach 30, man kann nicht eine neue Sprache lernen, es ist schwer, okay? Vielleicht manche Leute kann nicht verstehen. Also, deswegen manchmal spreche ich Englisch, okay? 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

0: Ja. Vielen Dank. Das ist ja cool. Zum Wohl.
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0: Boom.
1: Live beim Cosmo Festival. Esel.
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0: 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Ezel.

Vielen Dank, sau lang. 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

Vielen Dank. 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
0: Vielen Dank, Sauron.
1: Live beim Cosmo Festival. Okay. Ezel.
0: Oh, nächster Song. Es ist so warm. 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

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Kennt ihr Alperen Sengun? Ja. 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
1: Esel, live auf dem Cosmo Festival 2025. Mein Name ist Keno Mescher. Ich sag Tschüss und das sind die letzten Klänge von Esel für heute. Live auf dem Cosmo Festival 2025. We're gonna dance again.

Heute geht's in die Demokratische Republik Kongo mit Afrobeat von Jupiter und Aquis. Dahinter steckt Bandleader Jupiter Bukonji, der hat die Sounds seiner Heimat mit Funk und Rock aus seiner Zeit in Ost-Berlin angereichert. Ja, dort hat er nämlich mal als Sohn eines Diplomaten gelebt. Und mit diesem explosiven Mix sind Jupiter und Aquis auch schon mit dem Africa Express von Damon Albarn unterwegs gewesen und sogar mit den Gorillaz auf Tour. Ja, und sie stehen niemals still. Lustige Story zum aktuellen Album Ekoya. Nach ihrer Südamerika-Tour sind sie in Mexiko gestrandet und da waren sie so geflasht von, dass sie zurückgekommen sind und ein ganzes Album in Mexiko aufgenommen haben. Mit vielen Gästen, da treffen Afro-Latinos auf Mariachis, auf Rapper und den Sound von Zentralafrika. Jupiter und Aquis sind schon seit einigen Jahren eine feste Größe auf den Festivalbühnen der Welt und im vergangenen Jahr waren sie dann beim Over the Border Festival in Bonn einer der Headliner und haben live wirklich alles im Pantheon Theater abgerissen. Die Combo aus Kinshasa mit ihrer Full Energy Show. Jupiter und Aquis live in Action. Jetzt bei Cosmo Konzerte. Viel Spaß!

Danke. Dankeschön. Mein Deutsch ist ein bisschen so kaputt. Aber ich kann ein bisschen in Französisch, deutsches Französisch. Jetzt, der bon Kont. Was du gibst, du musst haben. Okay? Bon Kont.

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Jupiter and Aquarius live auf der Bühne. Afrobeat aus Kongo meets Funk meets Rock und neuerdings auch ein paar lateinafrikanische Rhythmen. Die kommen aus Kinshasa mit ihrer Full Energy Show aus dem Pantheon Theater Bonn. Mein Name ist Ujong Kim. Schönen Sonntag noch und bis zum nächsten Mal bei Cosmo Konzerte.

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1: Heute geht's in die Demokratische Republik Kongo mit Afrobeat von Jupiter und Aquis. Dahinter steckt Bandleader Jupiter Bukonji, der hat die Sounds seiner Heimat mit Funk und Rock aus seiner Zeit in Ost-Berlin angereichert. Ja, dort hat er nämlich mal als Sohn eines Diplomaten gelebt. Und mit diesem explosiven Mix sind Jupiter und Aquis auch schon mit dem Africa Express von Damon Albarn unterwegs gewesen und sogar mit den Gorillaz auf Tour. Ja, und sie stehen niemals still. Lustige Story zum aktuellen Album Ecoya. Nach ihrer Südamerika-Tour sind sie in Mexiko gestrandet und da waren sie so geflasht von, dass sie zurückgekommen sind und ein ganzes Album in Mexiko aufgenommen haben. Mit vielen Gästen, da treffen Afro-Latinos auf Mariachis, auf Rapper und den Sound von Zentralafrika. Jupiter und Aquis sind schon seit einigen Jahren eine feste Größe auf den Festivalbühnen der Welt und im vergangenen Jahr waren sie dann beim Over the Border Festival in Bonn einer der Headliner und haben live wirklich alles im Pantheon Theater abgerissen. Die Combo aus Kinshasa mit ihrer Full Energy Show. Jupiter und Aquis live in Action. Jetzt bei Cosmo Konzerte. Viel Spaß!

Danke. Dankeschön. Mein Deutsch ist ein bisschen so kaputt. Aber ich kann ein bisschen in Französisch, deutsches Französisch. Jetzt, der bon compte. Was du gibst, du musst haben. Okay? Bon compte.

0: Danke. Willkommen. Langsam, langsam willkommen. 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

Jupiter and Aquarius live auf der Bühne. Afrobeat aus Kongo meets Funk meets Rock und neuerdings auch ein paar lateinafrikanische Rhythmen. Die kommen aus Kinshasa mit ihrer Full Energy Show aus dem Pantheon Theater Bonn. Mein Name ist Ujong Kim. Schönen Sonntag noch und bis zum nächsten Mal bei Cosmo Konzerte.

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1: Heute geht's in die Demokratische Republik Kongo mit Afrobeat von Jupiter und Aquis. Dahinter steckt Bandleader Jupiter Bukonji, der hat die Sounds seiner Heimat mit Funk und Rock aus seiner Zeit in Ost-Berlin angereichert. Ja, dort hat er nämlich mal als Sohn eines Diplomaten gelebt. Und mit diesem explosiven Mix sind Jupiter und Aquis auch schon mit dem Africa Express von Damon Albarn unterwegs gewesen und sogar mit den Gorillaz auf Tour. Ja, und sie stehen niemals still. Lustige Story zum aktuellen Album Ekoya. Nach ihrer Südamerika-Tour sind sie in Mexiko gestrandet und da waren sie so geflasht von, dass sie zurückgekommen sind und ein ganzes Album in Mexiko aufgenommen haben. Mit vielen Gästen, da treffen Afro-Latinos auf Mariachis, auf Rapper und den Sound von Zentralafrika. Jupiter und Aquis sind schon seit einigen Jahren eine feste Größe auf den Festivalbühnen der Welt und im vergangenen Jahr waren sie dann beim Over the Border Festival in Bonn einer der Headliner und haben live wirklich alles im Pantheon Theater abgerissen. Die Combo aus Kinshasa mit ihrer Full Energy Show. Jupiter und Aquis live in Action. Jetzt bei Cosmo Konzerte. Viel Spaß!

Danke. Dankeschön. Mein Deutsch ist ein bisschen so kaputt. Aber ich kann ein bisschen in Französisch, deutsches Französisch. Jetzt, der bon Kont. Was du gibst, du musst haben. Okay? Bon Kont.

0: Danke. 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

Jupiter and Aquarius live auf der Bühne. Afrobeat aus Kongo meets Funk meets Rock und neuerdings auch ein paar lateinafrikanische Rhythmen. Die kommen aus Kinshasa mit ihrer Full Energy Show aus dem Pantheon Theater Bonn. Mein Name ist Ujong Kim. Schönen Sonntag noch und bis zum nächsten Mal bei Cosmo Konzerte.

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2: Heute geht's in die Demokratische Republik Kongo mit Afrobeat von Jupiter und Ogwis. Dahinter steckt Bandleader Jupiter Bukonji, der hat die Sounds seiner Heimat mit Funk und Rock aus seiner Zeit in Ost-Berlin angereichert. Ja, dort hat er nämlich mal als Sohn eines Diplomaten gelebt. Und mit diesem explosiven Mix sind Jupiter und Ogwis auch schon mit dem Africa Express von Damon Albarn unterwegs gewesen und sogar mit den Gorillaz auf Tour. Ja, und sie stehen niemals still. Lustige Story zum aktuellen Album Ekoya. Nach ihrer Südamerika-Tour sind sie in Mexiko gestrandet und da waren sie so geflasht von, dass sie zurückgekommen sind und ein ganzes Album in Mexiko aufgenommen haben. Mit vielen Gästen, da treffen Afro-Latinos auf Mariachis, auf Rapper und den Sound von Zentralafrika. Jupiter und Ogwis sind schon seit einigen Jahren eine feste Größe auf den Festivalbühnen der Welt und im vergangenen Jahr waren sie dann beim Over the Border Festival in Bonn einer der Headliner und haben live wirklich alles im Pantheon Theater abgerissen. Die Combo aus Kinshasa mit ihrer Full Energy Show. Jupiter und Ogwis live in Action. Jetzt bei Cosmo Konzerte. Viel Spaß!

Danke. Dankeschön. Mein Deutsch ist ein bisschen so kaputt. Aber ich kann ein bisschen in Französisch, deutsches Französisch. Jetzt, der bon compte. Was du gibst, du musst haben. Okay? Bon compte.

0: Danke. Willkommen. Langsam, langsam willkommen. Montana, jetzt du musst wir go in Forêt Equatorial. 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
0: Let's go.
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0: Danke. 10 Song. 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
0: Ah.

Jupiter and Aquarius live auf der Bühne. Afrobeat aus Kongo meets Funk meets Rock und neuerdings auch ein paar lateinafrikanische Rhythmen. Die kommen aus Kinshasa mit ihrer Full Energy Show aus dem Pantheon Theater Bonn. Mein Name ist Ujong Kim. Schönen Sonntag noch und bis zum nächsten Mal bei Cosmo Konzerte.

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1: Heute geht's in die Demokratische Republik Kongo mit Afrobeat von Jupiter und Aquis. Dahinter steckt Bandleader Jupiter Bukonji, der hat die Sounds seiner Heimat mit Funk und Rock aus seiner Zeit in Ost-Berlin angereichert. Ja, dort hat er nämlich mal als Sohn eines Diplomaten gelebt. Und mit diesem explosiven Mix sind Jupiter und Aquis auch schon mit dem Africa Express von Damon Albarn unterwegs gewesen und sogar mit den Gorillaz auf Tour. Ja, und sie stehen niemals still. Lustige Story zum aktuellen Album Ekoya. Nach ihrer Südamerika-Tour sind sie in Mexiko gestrandet und da waren sie so geflasht von, dass sie zurückgekommen sind und ein ganzes Album in Mexiko aufgenommen haben. Mit vielen Gästen, da treffen Afro-Latinos auf Mariachis, auf Rapper und den Sound von Zentralafrika. Jupiter und Aquis sind schon seit einigen Jahren eine feste Größe auf den Festivalbühnen der Welt und im vergangenen Jahr waren sie dann beim Over the Border Festival in Bonn einer der Headliner und haben live wirklich alles im Pantheon Theater abgerissen. Die Combo aus Kinshasa mit ihrer Full Energy Show. Jupiter und Aquis live in Action. Jetzt bei Cosmo Konzerte. Viel Spaß!

0: Danke. 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

Jupiter and Aquarius live auf der Bühne. Afrobeat aus Kongo meets Funk meets Rock und neuerdings auch ein paar lateinafrikanische Rhythmen. Die kommen aus Kinshasa mit ihrer Full Energy Show aus dem Pantheon Theater Bonn. Mein Name ist Ujong Kim. Schönen Sonntag noch und bis zum nächsten Mal bei Cosmo Konzerte.

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2: Heute geht's in die Demokratische Republik Kongo mit Afrobeat von Jupiter und Ogwis. Dahinter steckt Bandleader Jupiter Bukonji, der hat die Sounds seiner Heimat mit Funk und Rock aus seiner Zeit in Ost-Berlin angereichert. Ja, dort hat er nämlich mal als Sohn eines Diplomaten gelebt. Und mit diesem explosiven Mix sind Jupiter und Ogwis auch schon mit dem Africa Express von Damon Albarn unterwegs gewesen und sogar mit den Gorillaz auf Tour. Ja, und sie stehen niemals still. Lustige Story zum aktuellen Album Ekoya. Nach ihrer Südamerika-Tour sind sie in Mexiko gestrandet und da waren sie so geflasht von, dass sie zurückgekommen sind und ein ganzes Album in Mexiko aufgenommen haben. Mit vielen Gästen, da treffen Afro-Latinos auf Mariachis, auf Rapper und den Sound von Zentralafrika. 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

Danke. Danke schön. Mein Deutsch ist ein bisschen so kaputt. Aber ich kann ein bisschen in Französisch, deutsches Französisch. Jetzt, der bon compte. Was du gibst, du musst haben. Okay? 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

0: Jetzt. 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

Jupiter und Aquarius live auf der Bühne. Afrobeat aus Kongo meets Funk meets Rock und neuerdings auch ein paar lateinafrikanische Rhythmen. Die kommen aus Kinshasa mit ihrer Full Energy Show aus dem Pantheon Theater Bonn. Mein Name ist Ujong Kim. Schönen Sonntag noch und bis zum nächsten Mal bei Cosmo Konzerte.

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1: Heute geht's in die Demokratische Republik Kongo mit Afrobeat von Jupiter und Ogwis. Dahinter steckt Bandleader Jupiter Bukonji, der hat die Sounds seiner Heimat mit Funk und Rock aus seiner Zeit in Ost-Berlin angereichert. Ja, dort hat er nämlich mal als Sohn eines Diplomaten gelebt. Und mit diesem explosiven Mix sind Jupiter und Ogwis auch schon mit dem Africa Express von Damon Albarn unterwegs gewesen und sogar mit den Gorillaz auf Tour. Ja, und sie stehen niemals still. Lustige Story zum aktuellen Album Ekoya. Nach ihrer Südamerika-Tour sind sie in Mexiko gestrandet und da waren sie so geflasht von, dass sie zurückgekommen sind und ein ganzes Album in Mexiko aufgenommen haben mit vielen Gästen. Da treffen Afro-Latinos auf Mariachis, auf Rapper und den Sound von Zentralafrika. Jupiter und Ogwis sind schon seit einigen Jahren eine feste Größe auf den Festivalbühnen der Welt und im vergangenen Jahr waren sie dann beim Over the Border Festival in Bonn einer der Headliner und haben live wirklich alles im Pantheon Theater abgerissen. Die Combo aus Kinshasa mit ihrer Full Energy Show. Jupiter und Ogwis live in Action. Jetzt bei Cosmo Konzerte. Viel Spaß!

Danke. Dankeschön. Mein Deutsch ist ein bisschen so kaputt. Aber ich kann ein bisschen in Französisch, deutsches Französisch. Jetzt, der bon compte. Weil du gibst, du musst haben. Okay? Bon compte.

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